0: 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Cessna 155 Romeo, we're descending level 250 to Hex 4.
1: 155 Romeo, Shannon, good afternoon. Hi, Dennis.
2: Equindia Hotel Papalima, Sandra Spraker.
0: Equindia Hotel Papalima is a small aircraft over the private flight between Sanavari. This operates between Sanavari and Castellare for about 20. Equindia Hotel.
2: Equindia Hotel Papalima, that's copy, thanks for ordering CNH1017, has passed out, no known traffic to effect.
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2: Thank you.